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1: Im Studio die Mary Milanovic. Die Krise durch einen Ansturm von Migrantinnen und Migranten in der spanischen Nordafrika-Exklave Ceuta ist praktisch überwunden. Nahezu alle, die in Ceuta angekommen waren, seien inzwischen wieder nach Marokko zurückgekehrt, schreibt der spanische Außenminister. Rund 60.000 Menschen seien zuvor von Marokko aus nach Ceuta gekommen. Mindestens 57 Personen seien dabei ums Leben gekommen. In der zweiten spanischen Nordafrika-Exklave Melilla soll es zu erneuten Versuchen von rund 500 Migranten gekommen sein, irregulär einzureisen. Italien setzt nach dem Migrantenandrang in Ceuta das Schengen-Abkommen mit Spanien vorübergehend aus, wie das Außenministerium mitteilt. Der Schritt sei notwendig, um die Sicherheit der Bürger zu gewährleisten und die europäischen Grenzen zu schützen, heißt es. Zuvor meldete die italienische Nachrichtenagentur ANSA die Schließung der See- und Luftgrenzen zu Spanien. Zusätzlich werden die Kontrollen entlang der französisch-italienischen Grenze verstärkt. Die beiden Reaktoren im Atomkraftwerk Betzna im Kanton Aargau sind runtergefahren worden. Das teilt die Betreiberin Axpom mit. Die Temperatur der Aare habe erneut 25 Grad erreicht und eine ausreichende Abkühlung sei nicht in Sicht. Die Temperatur der Aare werde laufend überwacht, schreibt die Axpom. Verkehrsminister Albert Rösti hat gestern im Zürcher Vealdorf den Redenmarathon des Bundesrats zum Nationalfeiertag eröffnet. Die Hitze beschäftige und plage alle, sagte Rösti. Untätig bleibe der Bundesrat nicht, doch der Ball liege bei den Kantonen und Gemeinden. Justizministerin Elisabeth Bumschneider lobt in Luzern die Schweizer Mehrsprachigkeit. Verteidigungsminister Martin Pfister hob in Rorschach die Solidarität hervor. Auch Bundespräsident Guy Parmeler sprach in der Wart von Solidarität und Fleiß. Und Justizminister Beat Jans beschrieb in Terwil die Schweiz als Land der Vielfalt. Der niedrige Wasserstand der Donau bei einem bulgarischen Dorf hat die Überreste eines Mammuts enthüllt. Ein Anwohner entdeckte die Knochen auf dem Flussboden, wie das bulgarische nationale Fernsehen berichtete. Bei dem Fund handelt es sich um einen Unterkiefer, zwei Stoßzähne und eine Rippe eines Mammuts. Die Fachleute untersuchen nun die genaue Herkunft und das Alter der Überreste.

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1: Im Studio die Mary Milanovic. Die beiden Reaktoren im Atomkraftwerk Betznau im Kanton Aargau sind runtergefahren worden. Das teilt die Betreiberin Axpo mit. Die Temperatur der Aare habe erneut 25 Grad erreicht und eine ausreichende Abkühlung sei nicht in Sicht. Die Temperatur werde laufend überwacht, schreibt die Axpo. Das Wasser der Aare wird normalerweise für die Kühlung des Atomkraftwerks gebraucht. Littering wird ab heute bestraft und der Telekom-Anbieter Sunrise wird teurer. Der 1. August bringt in der Schweiz einige Änderungen mit sich. Laura Kühne.
2: Wer Zigaretten oder den Plastiksack einfach so auf den Boden schiesst, muss mit einer Busse von bis zu 80 Franken rechnen. Das will die neue Littering-Verordnung. Bei ganzen Küdersäcken, die man im öffentlichen Raum entsorgt, droht neu ein Buß von bis zu 100 Franken. Und Sunrise-Kundinnen und Kunden zahlen mehr für ihr Internet- oder Handy-Abo. Die Preise gehen im Schnitt 1 Franken auf. Das gilt jetzt auch für Kundinnen und Kunden von Yallo und Lebara. Neu wird auch die Einbürgerung dann digitaler. Kanton und Staatssekretariat für Migration tauschen sich jetzt digital aus, wenn es um ein Einbürgerungsgesuch geht und nicht mehr über den Postweg so wie vorher.
1: Das Gebiet rund um die süditalienische Großstadt Neapel ist von einem starken Erdbeben erschüttert worden. Das Nationale Institut für Geophysik und Vulkanologie gab die Stärke mit 4,7 an und verortete das Epizentrum in den Phlegräischen Feldern, einem Supervulkan. Italienische Medien berichteten, es habe sich um das stärkste Beben in der Region seit rund 40 Jahren gehandelt. Aus bestimmten Gegenden gab es Berichte über Schäden und Leichtverletzte. Die Krise durch einen Ansturm von Migrantinnen und Migranten in der spanischen Nordafrika-Exklave Ceuta ist praktisch überwunden. Nahezu alle, die in Ceuta angekommen waren, seien inzwischen wieder nach Marokko zurückgekehrt, schreibt der spanische Außenminister. Rund 60.000 Menschen seien zuvor von Marokko aus nach Ceuta gekommen. Mindestens 57 Personen seien dabei ums Leben gekommen. In der zweiten spanischen Nordafrika-Exklave Melilla soll es zu erneuten Versuchen von rund 500 Migranten gekommen sein, irregulär einzureisen.
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4: Viel Sonne, aber auch immer mal wieder ein bisschen Gewitter und Regen. Das heute Samstag in der Südostschweiz. 28 Grad heute in Bad Ragaz, 13 Grad auf dem Corvaccio und 24 Grad gibt es diesen Tiss.
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4: Im Moment habe ich keine Meldungen für euch über grössere Störungen im Strassenverkehr vor der Südostschweiz. Weiterhin ganz gute Fahrt.
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4: Es ist kein stinknormaler Samstag, sondern der Geburtstag der Schweiz.
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4: Und darum heute auf Radio Grischa auch ganz viel Musik aus der Schweiz. Und natürlich auch mit einer Übersicht, wo ihr im Sendegebiet wie am besten den 1. August feiern könnt. Schönen Viertag mit dem Radio von hier. Wir starten mit Norma Jean Martin und Glockenbach. Song Anthem ist da für euch auf Radio Grischa.

0: Mit dem Teddy Swims zu der 1. August beim Radio von da hat es euch fest gewurmt, dass der 1. August auf den Samstag geht. Ja, obwohl wir keine extra Viertig haben das Jahr, immerhin könnt ihr morgen Sonntag dafür ausschlafen. Das ist das Aussammeln nach dem Feierabend. Auch ein bisschen streng, wenn man dann gleich wieder arbeiten muss. Aber wo und vor allem wie darf man heute überhaupt feiern? Der Thies Fritschi hat im griechischen Sendegebiet umgefragt, was heute alles erlaubt ist und was eben nicht.
1: In grossen Teilen von unserem Sendegebiet gelten momentan strikte Einschränkungen in Bezug auf das Feuerchen und Feuerwerk ablassen. Der Kanton Graubünden zum Beispiel hat das absolute Feuerverbot nochmal ausgeweitet. Mittlerweile sind nur noch das Ober- und Unterengadin ausgenommen davon. Der Andrea Kaltenbrunner vom Bündner Amt für Wald und Natur gefahren empfiehlt, zum auch dort, wo es erlaubt wäre, auf jegliches Feuer zu verzichten.
2: Die Zündwahrscheinlichkeit von einer Rakete, wenn die in ein trockenes Gebiet reinkommt, ist einfach zu gross. Dort, wo es verboten ist, oder, dort ist keine Frage, dort gibt es kein Grill, also mit Holz und Kohle, dort gibt es kein Feuerwerk. Und bei den anderen Gebieten, wie im Oberengadin, empfehlen wir, auf Feuerwerk zu verzichten.
1: Vom Feuerverbot ausgenommen ist der Siedlungsraum, also die Dörfer und Städte. Dort sind Vulkane auf dem Teer zum Beispiel erlaubt. Ein absolutes Feuerverbot gilt auch für das Glarnerland. Die Glutträger kehrt darum höher ins Wasser. Auch zur Oberurne. Dort wird im Dunkeln die Glut die Mariawand runtergeworfen. Für den Röbi Müller, Mitglied vom Verkehrsverein, der das Amix organisiert, ist es schade.
3: Es ist so eine Herzensangelegenheit, die mir auch Freude macht und also wo man mit wenig Aufwand eigentlich vielen Leuten Freude machen kann. Und ja, es ist natürlich jeder.

0: Oh, schade, wenn man es nicht kann machen, aber da muss ganz klar muss da die Vernunft siegen drüber.
1: Wenn die Glut in der Schuttkegel kriegen, können sie sofort das trockene Gras anzünden. Und das Risiko wollen die Verantwortlichen nicht eingehen. Sowieso lange mittlerweile schon einen einzelnen Funken zum Brand auslösen. Und eine Erholung für die Situation sei nicht absehbar, sagt Daniel Hartenbach, Fachspezialist Wald beim Kanton Glaris.
2: Damit sich die Waldbrandgefahrensituation entschärfen kann, braucht es über mehrere Tage größere Mengen an Niederschlägen über den gesamten Kanton. Das heisst nicht lokale Gewitter, die schnell durchziehen und geringe Mengen an Niederschlägen zurücklösen.
1: Behörden appellieren darum, die Feuer- und Feuerwerksverbot konsequent einzuhalten. Auch der Kanton St. Gallen hat erst gerade nochmal auf die verschiedenen Regelungen hingewiesen. Offene Feuer sollen auch im eigenen Garten nicht entfacht werden. Ausgenommen sind Elektro- und Gasgrill, solange die nicht in der Nähe vom Wald sind. In allen drei Kantonen bräuchten sie jetzt mehrere Tage lang flächendeckenden Regen, damit sich die Situation entspannen könnte. Der Regen ist bis jetzt aber nie ein Tag gesagt.
3: Wenn ihr bis ratlos sind und trotz der verbotenen lässige 1. August 4 haben möchtet, dann finden ihr auf südostschweiz.ch 12 Empfehlungen zu feiern im ganzen Kanton. Feiern tun wir auf dem Sender mit der passenden Musik. Natürlich aus der Schweiz. Jungfremd, voll unlödig, jetzt hier für euch.
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0: Samstag, der 1. August, beim Radio von da, es ist 20 ab 8. Im Tessin sind seit dem Donnerstag die Mountainbike-Europameisterschaften, wo dann heute am 11. auch die beiden Bündner André Steinmann und Alessandro Soler am Start sind. Wie steht es aber um eures Bike daheim? Ist es noch intakt für den Rest der Saison? Falls es ein bisschen in die Jahre gekommen ist und ihr langsam aber sicher mal ein neues berüchtet, heisst nicht einfach ab, eins posten und losflitzen. Zuerst müsst ihr sicher sein, dass es auf euch abgestimmt ist. Und da muss laut Daniel Ulrich vom Bike Shop Zitzer sein oder den anderen eingestellt werden.
1: Die Kontaktpunkte, wo wir als Person am Velo haben, die sind wirklich bei jedem Velo customized auf die Person zugeschnitten. Das heisst, ein Griff oder ein Sattel zum Beispiel kann nicht von Grund auf schon passen oder in den seltensten Fällen. Und dort empfiehlt sich wirklich, das Ganze mal anzuschauen. Viele Schmerzen gehören in der heutigen Zeit definitiv nicht mehr zum Velofahren. Da gibt es mittlerweile genug Möglichkeiten, um den richtigen Sattel zu finden. Einmal mit dem Ausmessen vom Füdlich nachher und so den richtigen Sattel evaluieren. Das vielleicht dann, wenn du Probleme hast, unbedingt mit dem Fachhändler anschauen.
0: Und wenn ihr dann den richtigen Sattel gefunden habt, müsst ihr den ja noch auf die richtige Höhe einstellen. Gibt es da Faustregeln?
1: Also das Bein sollte nicht ganz durchgestreckt sein, sondern leicht geknickt, dass man einfach dann nachher beim Fahren keinen Kampf im Knie überkommt oder auch im Füdli rein.
0: In den letzten Jahren sind vor allem die E-Bikes immer beliebter geworden. Was ein gutes E-Bike ausmacht, das in einer guten Stunde hier auf Radio Grischa.
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1: Guten Morgen mit dem Radio von da.
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1: Wechselhaft mit Sonne, Wolken, Gewitter und Regen. Das ist der 1. August in der Südostschweiz. 24 Grad in Klosters und 25 Grad in der Schule.
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1: Alles ruhig soweit auf der Straße vor der ganzen Region Südostschweiz. Sie haben keine Meldungen frei.
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1: Durch den 1. August mit dem Radio von hier mit einer guten Portion Musik aus der Schweiz, um auch richtig feiern können. Der Remo Forer ist hier mit in der Playlist mit seinem Song Falling, noch in dieser Viertelstunde, hier auf dem Sender. Zuerst aber noch Tame Impala von Australien mit Dracula. Ich wünsche ganz einen ganz gemütlichen Samstag.

0: Der Remafahrer mit Falling beim Radio von da. Und für uns ist klar, der 1. August ist fett in der Agenda eingetragen. Weil dann haben wir, oder mindestens die meisten von uns, sicher frei. Wissen denn aber die Kids, was heute an einem besonderen Tag in der Schweiz passiert? Wir sind nachfragen.
1: Also ich glaube, meine Mutter hat es erzählt, dass dann die Schweiz Geburtstag hat.
2: Haben wir viel, dass die Schweiz Geburtstag hat?
3: Ja, der Geburtstag von Schweiz.
4: So plus minus 100.
0: Plus minus, das so rechne ich mal auch. Der Geburtstag von der Schweiz feiern wir hier von Radio Grischa unter anderem auch mit ganz viel Schweizer Musik. Abend 6 sind dann sogar nonstop bis am 10. Jetzt hier ein neuer aus der Heimat von Pyrotones mit Summer Night. Happy Birthday. Ganz viel Musik aus der Schweiz.

0: 10 vor 9 haben wir sehr losend Radio Grischa am 1. August.
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0: Und dann schauen wir uns genauer her auf den 1. August zusammen mit Mike Eichmann von Media News. Guten Morgen.
2: Ja, guten Morgen, Amena. Hoi.
0: Mike, die Feuerwerke sind wegen dem Feuerverbot sowieso gestrichen. Wenn wir jetzt aber gleich ein bisschen von außen höckeln heute Abend, geht das oder kommt es uns verregnen?
2: Ja, es kommt wahrscheinlich darauf an, wo man ist. Also so ganz sicher ist man da definitiv nicht. Jetzt zum Start in Tag in, haben wir eigentlich einen blauen Himmel häufig, nur wenige Wolken, aber es ist halt eben eine gewisse Labilität weiterhin vorhanden. Das heisst, es werden sich dann im Laufe des Tages mehr und mehr Quellwolken bilden. Man sieht es jetzt schon zum Teil entlang von der Alpen. Also wenn man da im Blick weiter Richtung Westen wirft und dann werden eben die Quellwolken immer grösser und dann im Laufe des Nachmittags ja, wird es dann auch einige Regengüsse und auch Gewitter geben, die sich da dann ja, von West nach Osten einmal durchmarschieren und ja, eben zum Teil auch mit Blitz und Donner. Dann hat man jetzt vielleicht keine künstlichen Feuerwerke, aber zumindest dann die natürlichen Feuerwerke, die, auf die werden wir nicht verzichten heute. Aber eben eine gewisse Flexibilität ist halt dann schon gefragt, wenn man jetzt ja, das Apero oder das Nachtessen draussen machen will. Ja, vielleicht sicher mal immer mal wieder an den Himmel schauen oder aufs Niederschlagsbild. Von der Temperatur her eigentlich heute ein relativ angenehmer Tag, muss man schon fast sagen. Um die 28 Grad den Höchstwert. Allerdings eben wegen dieser Feuchtigkeit ist es auch relativ schwül, wie sich das anfühlt. Und ja, die Nullgrenze liegt auf etwa 4.500 Meter. Auf 2.000 Meter haben wir um die 16 Grad.
0: Und morgen Sonntag geht es dann eigentlich schon wieder weiter mit der Hitzewelle nach der kurzen Pause heute, oder?
2: Ja genau, also heute eigentlich eine kurze Unterbruch und dann morgen oder spätestens am Montag fängt es dann eigentlich wieder an, wo die eine neue Hitzewelle oder eben, wenn man es jetzt genau nimmt, ist es neu, wenn man es ein bisschen ungenauer nimmt, kann man sagen, züchtet sich das jetzt durch. Sonntag um die 30 Grad, es ist ähnlich wie heute so ein bisschen Tagesgangwetter, wie man dem sagt, also am Vormittag häufig sonnig und dann Quellwolken, die sich bilden in der zweiten Tageshälfte, ein ansteigendes Schauer- und Gewitterneigung und dann das Gleiche gilt eigentlich auch für den Wochenstart am Montag, ja, viel Sonnenschein grundsätzlich, vor allem mit Tageshälfte und dann aufkommen die Regengüsse und Gewitter. Temperatur am Montag aber noch ein bisschen höher, bei etwa 32 bis 33 Grad.
0: Danke vielmals, Mike Eichmann, und ganz einen schönen 1. August wünsche ich dir.
2: Ja, wünsche ich euch auch.
0: Tschüss, gut. Ciao.
2: Ciao, ciao.
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1: Im Studio die Mary Milanovic. Bundespräsident Guy Parmelin ruft die Schweiz und ihre Bevölkerung zum 1. August zum Zusammenhalt auf. Die Welt habe sich zuletzt stark verändert und sei geprägt von geopolitischen Spannungen, von Unvorhersehbarkeit und Krisen. Seit er als Wirtschaftsminister tätig sei, habe es praktisch nur Krisen gegeben, sagte Parmelin. Darunter die Covid-Pandemie, den Krieg in der Ukraine, die US-Zölle und nun den Krieg im Nahen Osten, sagte Parmelin. Doch die Krisen meistere man gemeinsam. Littering wird ab heute bestraft und der Telekom-Anbieter Sunrise wird teurer. Der 1. August bringt in der Schweiz einige Änderungen mit sich. Laura Kühne.
2: Wer Zigaretten oder den Plastiksack einfach so auf den Boden schiesst, muss mit einer Busse von bis zu 80 Franken rechnen. Das wird die neue Littering-Verordnung. Bei ganzen Küdersäcken, die man im öffentlichen Raum entsorgt, droht neu ein Buß von bis zu 100 Franken. Und Sunrise-Kundinnen und Kunden zahlen mehr für ihr Internet- oder Handy-Abo. Die Preise gehen im Schnitt 1 Franken rauf. Das gilt auch für Kundinnen und Kunden von Yallo und Lebara. Neu wird auch die Einbürgerung dann digitaler. Kantone und Staatssekretariat für Migration tauschen sich jetzt digital aus, wenn es um ein Einbürgerungsgesuch geht und nicht mehr über den Postweg, so wie vorher.
1: Das Gebiet rund um die süditalienische Großstadt Neapel ist von einem starken Erdbeben erschüttert worden. Das Nationale Institut für Geophysik und Vulkanologie gab die Stärke mit 4,7 an und verortete das Epizentrum in den Phlegräischen Feldern, einem Supervulkan. Italienische Medien berichteten, es habe sich um das stärkste Beben in der Region seit rund 40 Jahren gehandelt. Aus bestimmten Gegenden gab es Berichte über Schäden und Leichtverletzte. Der niedrige Wasserstand der Donau bei einem bulgarischen Dorf hat die Überreste eines Mammuts enthüllt. Ein Anwohner entdeckte die Knochen auf dem Flussboden, wie das bulgarische nationale Fernsehen berichtete. Bei dem Fund handelt es sich um einen Unterkiefer, zwei Stoßzähne und eine Rippe eines Mammuts. Die Fachleute untersuchen nun die genaue Herkunft und das Alter der Überreste.
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4: Viel Sonne, aber auch immer mal wieder ein bisschen ein Gewitter und Regen. Das heute der Samstag in der Südostschweiz. 28 Grad haben heute Bad Ragaz, 13 Grad auf dem Corvatsch und 24 Grad Sintis.
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4: Stau und stockender Verkehr auf der Autobahn A13 Chur Richtung Süden zwischen Reichenau und Rotenbrunnen. Wegen Verkehrsüberlastung müssen dort ein paar Minuten mehr einrechnen.
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4: Der Samstagmorgen, 1. August, ganz ohne Feuerwerk und Co. Dafür mit einer guten Portion Musik aus der Schweiz. Der Baschi haben wir bereit, geht nach dem Nico Santos. Ich wünsche ganz einen schönen Morgen mit dem Radio für da. Schön, dass ihr mit dabei seid.

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0: Kaffee in der einen und Gipfeli in der anderen Hand. Der Samstagmorgen bietet sich super an, um nochmal auf die Woche zurückzuschauen. Wir machen das jetzt zusammen mit der Hanna Ambühl.
1: Mein Name ist Hanna Ambühl und das sind Schlagzeilen von dieser Woche. Verlobung beim Sam Smith, Karriere Schlussstrich beim Neymar und Tagesschau-Moderatorin wird zum Hit. Jetzt ist es fix. Der britische Sänger Sam Smith ist offiziell vom Markt. Er hat Verlobung zu seinem Partner, am Modedesigner Christian Cohen, bestätigt. Den kennen wir übrigens zum Beispiel auch aus der Castingshow Germany's Next Topmodel. Dort hat er mit der Heidi Klum zusammen Models castet, nachdem da in den letzten Wochen viel spekuliert worden ist. Vor allem auch, weil der Sam mit einem richtigen Diamantklunker gesehen worden ist, hat er die Hochzeitspläne jetzt in einem Interview bekannt gemacht. Ja, mehr Details zu dem Fest sind aktuell aber leider noch nicht bekannt. Schon nach dem Schlusspfiff gegen Norwegen hat er es angetönt, jetzt macht er es offiziell. Der brasilianische Fußballstar Neymar beendet seine Nationalmannschaftskarriere. In 130 Spielen hat er 80 Treffer für die Nazi geschossen. Er sagt, er habe Geschichte geschrieben, er habe sein Blut und sein Leben für das Team gegeben, habe immer gekämpft, aber jetzt will er das nicht mehr. Also auch einer, wo wir bei der nächsten WM nicht mehr auf dem Platz sehen werden. Sie kommt bei den Zuschauerinnen und Zuschauern richtig gut an. Susanne Daubner moderiert seit Jahren das ARD-Tagesschau. Und was da auch jedes Jahr dazugehört, ist das Vorstellen der Jugendwörter vom Jahr. Und darum geht jetzt gerade ein Videoclip von ihr voll durch die Decke im Internet. Die Liste der Top 10 ist nämlich letztens rausgekommen und sie hat die nominierten Wörter in der Sendung abgelesen. Und plötzlich hat sie da noch so eine kleine Gesangseinlage reingelegt.
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1: Ja, so hat es jemand tönt. Herrlich, oder? Hat es wie niemand damit gerechnet? Tönen tut der Song eigentlich so.
2: Du bist gut genug.
1: Heisst der Song und ist eben auch nominiert für das Jugendwort vom Jahr. Susanne Daubner ist sich da also definitiv für nichts schade und kommt mit ihrer humorvollen Art einmal mehr richtig gut an.

0: Olivia Dean mit «So easy» beim Radio von da. Gwellölet wird heute nicht nur im Tessin an der Mountainbike-Europameisterschaft, wo dann heute am 11. auch die beiden Bündner André Steinmann und Alessandro Soler am Start sind. Nein, gwellölet und vor allem gemountainbiked wird je länger, je mehr in der ganzen Region Südostschweiz auch so richtig im Trend. E-Bikes. Von wenigen 100 Franken bis zu mehreren 1000 Franken finden wir dort alles. Bei diesem riesigen Angebot das Richtige finden, ist darum nicht ganz einfach. Und wir haben nachgefragt darum beim Daniel Ulrich, dem Inhaber vom Bikeshop in Zitzers, und haben von ihm wissen, was denn ein gutes E-Bike ausmacht.
1: Also das Gute ist immer relativ. Es kommt immer auf den Kunden an, wie viel das es brauchen tut. Ich sage jetzt einmal, wenn du es einmal im Jahr brauchen tust, dann spielt es wirklich keinen Rugel, was du kaufst. Wenn du es aber mehr brauchen willst, dann würde ich sicher Minimum 2000 Franken für ein neues E-Bike ausgeben. Darunter ist wirklich keine Garantie, dass es irgendetwas Anständiges ist. Der Preis macht vor allem die Komponenten und den Rahmen, die drauf sind. Die Motoren, egal ob du jetzt irgendwo in einem Discounter ein Velo kaufst oder beim Fachhändler, sind recht gut ausgereift mittlerweile. Aber es geht vor allem um die Geschichte Bremsen, Sicherheit. Ein Rahmen, wo vielleicht butterweich ist, da gibt es verschiedene Aluminium. Das sind einfach so Sicherheitsaspekte, wo dann schlussendlich wirklich ein wertiges Velo ausmachen. Und da ist einfach bei den günstigen dann meistens eine himmeltraurige Bremse verbaut.
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0: Wenn schon Sommer den richtig, denkt sich nicht nur das Wetter geht, sondern auch wir mit unserer Playlist am Start, nämlich der Harry Styles. Wenn das keine Sommer-Vibes abgibt, dann weiß ich auch nicht, wo der Mann Sugar jetzt gerade hier auf dem Sender.
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0: Sommer direkt in eure Ohren an dem Samstag, 1. August, beim Radio von da.
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0: Wechselhaft mit Sonnenwolken, Gewitter und Regen, das ist der 1. August in der Südostschweiz. 24 Grad in der Hütte Klosters und 25 Grad in Schkuel.
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0: Stau und stockender Verkehr haben auf der Autobahn A13 Chur Richtung Süden zwischen Reichenau und Rotenbrunnen. Wegen Verkehrsüberlastung müssen dort etwa 10 Minuten mehr einrechnen.
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0: Von Pop auf Englisch bis Mundart aus Graubünden. Über bis zu der klassischen Musik. Wir haben eben alles bereit für euch. Was für eine Premiere die Kammerphilharmonie Graubünden gestern gefeiert hat, das in dieser halben Stunde hier auf Radio Grischa. Jetzt aber zuerst alle Farben zusammen mit Renee Miller und Body Talk. Ich wünsche ganz einen guten Morgen.

0: Guten Samstagmorgen, 1. August beim Radio von da. Wir wechseln kurz die Musikrichtung zu galaxischer Musik mit einem Orchester aus der Region. Das gibt es nämlich seit dem Wochenende bei dem Schlossfestspiel Haldenstein. Der Emanuel Giger ist in einer Probe vor Kammerphilharmonie Graubünden reingehöckelt und hat Müsli gespielt.
1: 98 direkt. Nicht so laut, bitte. Richtig schön. Da, da, da, da, da, da, da, da. 98 direkt. 1, 2, 3, 4. Bitte.
2: Es ist Mittag und die Kammerphilharmonie Graubünden probt bei der alten Turnhalle Sand in Chur für ihre Konzerte an der Schlossfestspiel im Schloss Haldenstein. Gespielt wird Musik, die vermutlich die meisten kennen, Star Wars von John Williams.

0: Turnhalle bebt vor Power vom rund 50-köpfigen Orchester. Kinder, die in der Nähe am Spielen waren, kommen zu Eckle und schauen mit gross geweiteten Augen durch die grossen Fenster vor der Turnhalle. Vor dem Orchester sitzt der Philipp Bach, der Chefdirigent der Kammerphilharmonie Graubünden.
1: Es ist einfach mal etwas anderes. Es ist ein riesen Spass. Wir sind ein bisschen mehr als sonst. Also wir sind ein bisschen erweitert. Also der Stamm mussten wir einfach ein bisschen erweitern. Aber das geht natürlich, ja, ist mal etwas Neues und macht riesen Spass.
0: Und das merkt man auch, wenn man am Orchester zuschaut. Viele spielen mit einem Lächeln im Gesicht und gehen hinter ihrem Instrument fast schon ab. Die Musik vom US-amerikanischen Komponist John Williams begeistert Philipp Bach.
1: Ich glaube, er schöpft wirklich die volle Farbe vom Orchester voll aus. Also über die Schleicher, Bläser, Schlagzeug, Harfe. Und das gibt dann einfach ein wunderbares Gemälde eigentlich mit ganz vielen verschiedenen Farben. Und wenn er die mischt, auch die verschiedenen Stimmen, er war einfach ein wahnsinniges Meister. Gewesen. Und er hat aber, muss man sagen, viel gelernt, auch gerade vom Gustav Holst, jetzt gerade für Star Wars. Also das hat ihn sicher geprägt. Also als Musiker hat man, glaube ich, oder in aller Kunst hat man immer Vorbilder und die tut man nachahmen. Das heisst nicht, dass man die kopieren, aber jemand tut dem prägen und dann will man das probieren, ähnlich zu machen. Und das ist frappant hier.
0: Und darum spielt Kammerphilharmonie neben der Star Wars Musik von John Williams auch mehrere Stücke aus den Planeten von Gustav Holst. Imposante Orchestermusik. Komplex und mit ordentlich Wumms. Man kann also viel erwarten im Schlossgarten Zaldenstein.
1: Ein Abend mit sehr viel unterschiedlicher Musik, obwohl es nur ein Thema hat, aber es ist auch unglaublich vielfältig. Plus dann noch ein Lichtkünstler, der glaube noch optisch etwas dazu gibt. Also ich glaube, es ist etwas für die Ohren und für die Augen.
0: Tickets findet ihr auf der Webseite von Kammerphilharmonie Graubünden.

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1: Im Studio die Mary Milanovic. Bundespräsident Guy Parmelin ruft die Schweiz und ihre Bevölkerung zum 1. August zum Zusammenhalt auf. Die Welt habe sich zuletzt stark verändert und sei geprägt von geopolitischen Spannungen, von Unvorhersehbarkeit und Krisen. Seit er als Wirtschaftsminister tätig sei, habe es praktisch nur Krisen gegeben, sagte Parmelin. Darunter die Covid-Pandemie, den Krieg in der Ukraine, die US-Zölle und nun den Krieg im Nahen Osten, sagte Parmelin. Doch die Krisen meistere man gemeinsam. Die beiden Reaktoren im Atomkraftwerk Betznau im Kanton Aargau sind runtergefahren worden. Das teilt die Betreiberin Axpo mit. Die Temperatur der Aare habe erneut 25 Grad erreicht und eine ausreichende Abkühlung sei nicht in Sicht. Die Temperatur werde laufend überwacht, schreibt die Axpo. Das Wasser der Aare wird normalerweise für die Kühlung des Atomkraftwerks gebraucht. Italien setzt nach dem Migrantenandrang in Ceuta das Schengen-Abkommen mit Spanien vorübergehend aus, wie das Außenministerium mitteilt. Der Schritt sei notwendig, um die Sicherheit der Bürger zu gewährleisten und die europäischen Grenzen zu schützen, heißt es. Zuvor meldete die italienische Nachrichtenagentur ANSA die Schließung der See- und Luftgrenzen zu Spanien. Zusätzlich werden die Kontrollen entlang der französisch-italienischen Grenze verstärkt. Der Weltfußballverband FIFA wird seine Investorenpläne nicht weiter verfolgen. Es sei deutlich geworden, dass das Projekt zu Spaltungen geführt habe, teilt die FIFA mit. Zuvor hatte sich die Mehrheit der Mitgliedsverbände gegen die Pläne gestellt. Die Spaltungen liegen nicht mehr im Interesse des ursprünglich angestrebten Ziels, ließ sich Verbandspräsident Gianni Infantino in einer Mitteilung zitieren. Mit dem Verkauf kommerzieller Rechte, etwa an der Weltmeisterschaft, wollte die FIFA Einnahmen in Milliardenhöhe sichern. Fast 90.000 Menschen haben zum 1. Juli in Frankreichs Gefängnissen eingesessen. Das ist ein neuer Rekord, wie die Nachrichtenagentur AFP schreibt. Weil es viel zu wenige Plätze gibt, müssen fast 8.000 Häftlinge auf Matratzen am Boden schlafen. Das Justizministerium will nun neue Plätze in Modulbauten schaffen.
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3: Viel Sonne, aber auch immer mal wieder ein bisschen Gewitter und Regen, das heute Samstag in der Südostschweiz. 28 Grad in der heute in Pandragaz, 13 Grad auf dem Corvatsch und 24 Grad in Dintis.
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3: Stau und stockender Verkehr hinter auf der Autobahn A13, Chur Richtung Süden, zwischen Reichenau und Rotenbrunnen. Wegen Verkehrsüberlastung müssen wir dort etwa eine Viertelstunde mehr einrechnen.
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3: Ich bin der Mena und ich wünsche euch einen wunderbaren 1. August.
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1: Im Studio Mary Milanovic. Im Süden Frankreichs hat sich ein Waldbrand erneut stark ausgebreitet. Zwischen Marseille und Cannes verbrannten innerhalb weniger Stunden rund 1000 Hektar Land. Etwa 2500 Menschen mussten ihre Häuser verlassen. Hunderte Feuerwehrleute kämpfen gegen die Flammen. An der Atlantikküste hat sich die Lage dagegen weiter entspannt, teilen die Behörden mit. Viele Evakuierte konnten bereits zurückkehren. Der Weltfußballverband FIFA wird seine Investorenpläne nicht weiter verfolgen. Es sei deutlich geworden, dass das Projekt zu Spaltungen geführt habe, teilt die FIFA mit. Zuvor hatte sich die Mehrheit der Mitgliedsverbände gegen die Pläne gestellt. Die Spaltungen liegen nicht mehr im Interesse des ursprünglich angestrebten Ziels, ließ sich Verbandspräsident Gianni Infantino in einer Mitteilung zitieren. Mit dem Verkauf kommerzieller Rechte, etwa an der Weltmeisterschaft, wollte die FIFA Einnahmen in Milliardenhöhe sichern. Verkehrsminister Albert Rösti hat gestern im Zürcher Vealdorf den Redenmarathon des Bundesrats zum Nationalfeiertag eröffnet. Die Hitze beschäftige und plage alle, sagte Rösti. Untätig bleibe der Bundesrat nicht, doch der Ball liege bei den Kantonen und Gemeinden. Justizministerin Elisabeth Bumschneider lobte in Luzern die Schweizer Mehrsprachigkeit. Verteidigungsminister Martin Pfister hob in Rorschach die Solidarität hervor. Auch Bundespräsident Guy Parmeler sprach in der Wart von Solidarität und Fleiß. Und Justizminister Beat Jans beschrieb in Terwil die Schweiz als Land der Vielfalt. Fast 90.000 Menschen haben zum 1. Juli in Frankreichs Gefängnissen eingesessen. Das ist ein neuer Rekord, wie die Nachrichtenagentur AFP schreibt. Weil es viel zu wenige Plätze gibt, müssen fast 8.000 Häftlinge auf Matratzen am Boden schlafen. Das Justizministerium will nun neue Plätze in Modulbauten schaffen. Forschende haben einen genetischen Beweis dafür gefunden, dass die Pocken durch europäische Siedler nach Amerika gelangten. Analysen von Pockenerbgut aus Mumien in Chile stützten die bisherige Annahme, dass die Krankheit während der Kolonialzeit eingeschleppt wurde. Die Pocken forderten unter der indigenen Bevölkerung schätzungsweise mehrere Millionen Todesopfer.
2: Wetter. Heute ist es ein paar Grad kühler als noch die letzten Tage. Es gibt auch immer wieder Gewitter und einen Sprutz Regen in der Südostschweiz. 28 Grad heute noch zu Langquart, 26 Grad zu Glarus und 23 Grad hinter auf dem San Bernardino. Ab morgen Sonntag dann wieder sonnig und heiß mit über 30 Grad im Churer Rital, Sarganserland und Glanerland. Am Nachmittag aber auch morgen dann wieder sehr gewitterig.
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2: Stauen tut es auf der Autobahn A13 Chur Richtung Süden zwischen Chur Süd und Rotenbrunnen. Wegen Verkehrsüberlastung müssen wir dort etwa 15 Minuten länger einrechnen.
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2: Ob gemütlicher Brunch, ausgeschlafen oder doch schon irgendwo auf einem Berg in der Beiz. Wir wünschen einen ganz schönen 1. August mit Radio Grischa, jetzt mit der Olivia Rodrigo und Drop Dead. Es ist 3 Minuten nach der 11.

0: Auch so kann der 1. August tönen. 11.12 Uhr haben wir es, ihr hört Radio Grischa. Was bleibt, so heisst die Live-Talk-Sendung auf TV Südostschweiz mit dem Rito Möhr.
1: Mein Claim heisst sogar, was bleibt, wenn man richtig zulässt, oder wenn man wirklich zulässt. Und das ist ja das, wo wir heute sind, oder all die Momente, die wir erleben in unserem Leben, im Geschäft, im Privaten. Irgendetwas bleibt immer hängen, bewusst oder unbewusst, und es macht zu dem, was wir heute sind. Und das möchte ich mit dieser Sendung auch machen, meine Gäste, dass hoffentlich irgendwie irgendetwas, ein Aussagemoment, hängen bleibt.
0: Aufzeichnet hat der Rito Möhr den Tag im Schloss Meierfeld. Schauen könnt ihr den heute in der Nacht am 10 Uhr im Fernsehen. Natürlich hat der Rito Möhr dafür auch Gäste geladen.
1: Meine Gäste sind damals als geschwisterte Paar. Ich bin sehr stolz und freue mich, dass ich auf die Idee gekommen bin, überhaupt einmal so Geschwisterte einzuladen, wo beide sehr erfolgreich sind. Das sind Danik und Corin Kählin. Danik kennt man natürlich auch hier bei uns. Sie ist aktuell die Jahresweltbeste im Siebenkampf, muss man sich mal überlegen. Und ihre Schwester Corin, sie ist Profitänzerin. Ähnlich erfolgreich, vielleicht nicht immer so im Rampenlicht wie im Sport. Und die zwei Schwestern, so total unterschiedlich sie sind, sie sind eine Herz und eine Seele. Und das versuche ich im Gespräch ein bisschen herauszufinden. Und das gibt es ja, zu sehen und zu hören.
0: Was bleibt? Live-Talk-Sendung im Schloss Meierfeld mit dem Rito Möhr. Heute Abend um 10 Uhr auf TV Südostschweiz. So das Alternativprogramm zum 1. August. Gemütlich vom Gucci aus.
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0: Ganz schönes Tag mit Radio Grischen. Wir haben den 1. August, den Viertag, wo viele mit Feuerwerk, Höhenfeuer und anderen brennenden Sachen verbinden. Sachen anzünden ist das aber gar kein Thema. Wegen der Trockenheit der Sommer ist ziemlich überall absolutes Feuer- und Feuerwerkverbot. Und so auch für den ganz speziellen Brauch die Oberurne. Zusammen mit der Feuerwehr veranstaltet der Röbi Müller die Oberurne eigentlich jedes Jahr den Brauch Mariawand. Nur das Jahr halt eben nicht.
1: Ja, es ist so eine Herzensangelegenheit, die mir auch Freude macht und also wo man mit wenig Aufwand eigentlich vielen Leuten kann Freude machen kann. Und ja, es ist natürlich jedes Mal schade, wenn man es nicht machen kann, aber da muss ganz klar muss die Vernunft siegen darüber. Ja.
0: Was der Brauch eigentlich genau ist, warum sie bis jetzt noch nie ein Problem mit dem Feuer hatten und was eigentlich genau passiert an dieser Mariawand, das in der nächsten halben Stunde hier auf Radio Grischen.
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0: Sie ist eine absolute Hitmaschine, hat einen Rekordumsatz mit ihrer letzten Tour gemacht und verkauft eigentlich eh alles, was sie ihren Fans anbietet. Seit neuestem kursieren jetzt im Internet neue Gerüchte. Neue Daten für eine Europa-Tour von der Taylor Swift sollen die bald im Verkauf gehen. Ob das stimmt, finden wir dann sicher irgendwann raus. Hoffen wir einfach, dass sie die Schweiz auf dieser Tour nicht vergisst. Um sie zu hören, müssen wir jetzt eh nicht mehr lange warten. Wir sind in knapp 15 Sekunden hier für euch auf Radio Grischa.
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0: Zusammen mit der Taylor Swift ist es 11:30 geworden. Wir schauen kurz auf die Strasse.
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0: Stau und stockender Verkehr hinter auf der Autobahn A13, Chur Richtung Süden, zwischen Chur Süd und Rotenbrunnen. Wegen Verkehrsüberlastung müssen wir dort etwa 15 Minuten länger einrechnen.
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0: Ja, auch wenn wir sonst ja schon recht viel Wert darauf legen, dass wir ganz viele Schweizer Musikerinnen und Musiker im Programm haben, legen wir heute noch einen drauf. Und über den Tag verstreut, je länger, je mehr Schweizer Acts bei uns im Programm. Ab 6 Uhr dann ausschliesslich für euch durchgehend bis 10 Uhr. Hecht, haben wir jetzt bereit für euch. Ich wünsche einen schönen 1. August.

0: Es ist ganz ein spezieller 1. August Brauch. Die Oberurne oberhalb von Maria Wand trifft eigentlich sich jedes Jahr der Glarner Röbi Müller mit der Feuerwehr und sorgt für ein Spektakel, wo man mit Feuerwerk in die Luft böllern nicht wirklich vergleichen kann.
1: Also wir gehen am frühen Nachmittag raus, gehen wir in der Regel vor Ort auf die Maria Wand. Das ist eine mächtige Filzwand, gerade über dem Dorf. Holz, das wir verbrennen, tun wir in der Regel im Frühling vorgängig parat machen in der Nähe. Und wenn das Wetter und die Röchne zulässt, tun wir das dann knapp oberhalb von der Felswand aufschichten. Und dann bereits am Abend am 7. tun wir das, den Holzstoss anzünden. Das sind in der Regel zwischen 3 und 4 Steher Fichten Brennholz aus der näheren Region dort umeinander.
0: Und das gibt ein ganz spezielles Bild, wie man hier von unten zuschaut.
1: Dann lässt man den Holzstoss kontrolliert runterbrennen, dort immer ein bisschen suchen, büscheln, als dass das Holz schön gleichmässig verbrennt und so auch eine schön gleichmässige Glut bildet. Dass wir am Abend im Zechni Glockenschlag verkillen, füllen wir dann an die Glut paketweise über die Felskanten raus aber stoßen. Ja, und so bildet sich dann noch so ein Glut, Teppich, Wand, Vorhang, wo sich abwärts ergüßt und so wie ein Alarmstrom darüber abzieht. Einerseits nicht seewärts, andererseits auch aufwärts, wenn Thermik, Wind reinkommt, dann tanzen die Glut so hoch in die Luft und machen ganz schöne, fantastische Bilder, die man sehr, sehr weit oben sieht.
0: Und weil die Glut aber nicht direkt in den Wald fallen, hat es bis jetzt noch nie Probleme mit Bränden gegeben. Trotzdem wachsen die halt auch in der Wand kleine Gräser und das geht mit dem Feuerverbot natürlich nicht. Darum müssen die Glanerinnen und Glaner dieses Jahr auch auf diesen Brauch verzichten. Wir tragen uns das aber für nächstes Jahr schon mal fett in den Kalender ein, oder?
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1: Im Studio Mary Milanovic. Die Schweizer Armee verlängert ihren Löscheinsatz auf Korsika um 4 Tage. 3 Super Puma Helikopter unterstützen dort weiterhin die französischen Einsatzkräfte bei der Bekämpfung von Waldbränden, wie das Eidgenössische Departement für Verteidigung, Bevölkerungsschutz und Sport mitteilt. Bis gestern Abend transportierten die Helikopter bereits rund 157 Tonnen Löschwasser. Die anhaltende Trockenheit bringt viele Schweizer Bauern in Bedrängnis. Mehrere SVP-Nationalräte aus der Landwirtschaft fordern neben Sofortmaßnahmen auch langfristige Anpassungen an den Klimawandel. Dazu gehören mehr Wasserspeicher, hitzeresistente Pflanzen und ein geringerer Einsatz fossiler Energien, berichtet der Blick. Die Hitzewelle sorgt damit auch innerhalb der SVP für eine neue Klimadebatte. Schweizer Bauern kämpfen wegen extremer Trockenheit mit Ernteausfällen und Futtermangel. 3.500 Kühe wurden bereits notgeschlachtet, Schlachthöfe sind überlastet. Verkehrsminister Albert Rösti hat gestern im Zürcher Vealdorf den Redenmarathon des Bundesrats zum Nationalfeiertag eröffnet. Die Hitze beschäftige und plage alle, sagte Rösti. Untätig bleibe der Bundesrat nicht, doch der Ball liege bei den Kantonen und Gemeinden. Justizministerin Elisabeth Bumschneider lobte in Luzern die Schweizer Mehrsprachigkeit. Verteidigungsminister Martin Pfister hob in Rorschach die Solidarität hervor. Auch Bundespräsident Guy Parmeler sprach in der Wart von Solidarität und Fleiß. Und Justizminister Beat Jans beschrieb in Terwil die Schweiz als Land der Vielfalt. Nach dem stärksten Erdbeben seit rund 40 Jahren im Raum Neapel ist es in der Nacht zu zahlreichen Nachbeben gekommen. Nach Behördenangaben wurden mindestens 21 Menschen verletzt. Besonders betroffen ist die Gegend rund um die Phlegreischen Felder, Europas größten aktiven Supervulkans. Das Nationale Institut für Geophysik und Vulkanologie gab die Stärke des Bebens mit 4,7 an. Forschende haben einen genetischen Beweis dafür gefunden, dass die Pocken durch europäische Siedler nach Amerika gelangten. Analysen von Pockenerbgut aus Mumien in Chile stützten die bisherige Annahme, dass die Krankheit während der Kolonialzeit eingeschleppt wurde. Die Pocken forderten unter der indigenen Bevölkerung schätzungsweise mehrere Millionen Todesopfer.
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3: Es ist heute ein paar Grad kühler als noch in den letzten Tagen. Es gibt auch immer wieder Gewitter und einen Spritzregen in der Südostschweiz. 28 Grad heute noch zu Langquart, 26 Grad zu Glarus und 23 Grad haben wir auf dem San Bernardino. Am Morgen Sonntag dann wieder sehr sonnig und heiß mit über 30 Grad im Churer Rheintal, Sarganserland und Glanerland. Am Nachmittag dann aber auch dann wieder ein bisschen gewitterig.
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3: Stau und stockender Verkehr hinter auf der Autobahn A13 zwischen Chur Süd und Rotenbrunnen in beide Richtungen. Wegen Verkehrsüberlastung müssen wir dort mit etwa 15 Minuten Zeitverlust rechnen.
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3: Es ist der 1. August, Staatsviertig. Überall wird brunched und gefeiert und Reden geschwungen. Dann ist der letzte Abend vom Polenta 7000 Chur und ein kleines und feines Open Air, nämlich das Bonaduz. Wir sind beim Aufbau vom Rapid Open Air dabei gewesen. Warum das so speziell und ein Besuch wert ist, gibt es in dieser Viertelstunde. Hier auf Radio Grischa, jetzt Musik aus der Schweiz. Hier ist Lovebox mit Miracles. Schönen Samstag wünsche ich.

Thank you, 13 ab 12 haben wir es beim Radio von da. Es ist Samstag, 1. August. Und seit gestern wird beim Tennisplatz Bonaduz gefeiert, am Rapid Open Air. Das ist ein kleines familiäres Festival mit 300 bis 500 Besucherinnen und Besuchern. Die Aufbauarbeiten dazu haben schon vor einer Woche angefangen. Alles haben die Mitglieder vom OK alle selber

0: gestemmt. Wie das abgelaufen ist, hat Jasmin Schneider die Woche angeschaut.
1: Es wird gehämmert und geschraubt neben dem Tennisplatz zu Bonaduz. Gut 10 Leute sind da schon seit ein paar Tagen fleissig am Arbeiten. Sie bauen das Gelände vom Rapid Open Air auf. Und das alles in Eigenleistung, wie der Fabio Canetsch sagt. Er ist im OK für die Finanzen zuständig.
2: Das war immer der Spirit vom Rapid Open Air, dass wir die Sachen selber aufstellen wollen, dass wir ein schönes Open Air sein wollen, dass wir das Maximum rausholen aus dem Platz hier, zusammen mit der guten Musik, die wir präsentieren. Das gehört einfach zur DNA vom Rapid Open Air, zusammen auch mit einem guten Gastro-Konzept, feines Essen, selber gekocht. Also, das ist einfach, was wir sind, dass wir das Zeug selber machen.
1: So entsteht nach und nach eine selbstgebaute Holzbühne, mehrere Zelte, eine grosse Bar und sogar eine Pizza-Bachstation. Alle helfen mit, egal ob vom Fach oder nicht.
2: Wir haben einen Haufen Schreiner, Zimmerleute auf dem Platz, die wissen, wie das Zeug aufbauen, dass es nachher auch hebt. Und wir haben auch ganz viele Leute, die dann lernen von diesen Leuten und dann auch ein bisschen reinkommen und mit der Zeit auch selber können. Also wir sind ein eingespieltes Team.
1: Im OK hat es Leute aus der ganzen Schweiz. Sie kommen von Graubünden, Bern, Zürich oder St. Gallen. Sie alle verbinden die Liebe zu der Musik. Jedes Jahr treffen sie sich eine Woche vor dem Open Air, um alles aufzustellen. Das teilweise schon seit einem Haufen Jahren. Franka Mock zum Beispiel ist seit über 15 Jahren dabei. Zuerst beim Vorgänger Open Air am Hohen Rätien oberhalb von Thusis, jetzt beim Rapid Open Air zu Bonaduz. Und es sei jedes Jahr speziell.
3: Man hat vielleicht sonst nicht so viel Zeit für solche Sachen. Und da hat man eine Woche lang Zeit, wo man kann einfach Zeug zusammenbauen kann. Man kann nach dem eigenen Gusto, wie es einem gerade gelust hat, etwas bauen. Und da kann man sich auch irgendwie verwirklichen. Und ich glaube, das macht auch den Leuten auch mega Spass. Darum, man ist mit Freunden da, man ist in schönen Lager, man baut zusammen die Sachen, die man nachher könnte brauchen für das Festival. Es macht extrem Spass.
4: Das Rapid Open Air hat gestern angefangen, geht noch bis morgen. Heute steht unter anderem das Theater auf dem Programm und ein Auftritt von der französischen Elektro-Punk-Gruppe Citron Sucre. Fertig ist dann das Festival morgen Sonntag mit einem gemeinsamen Brunch.
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0: Ihr hört Radio Grischa am 12:30. Wir küchseln auf die Strasse.
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0: Stau und stockender Verkehr hinter auf der Autobahn A13 zwischen Chur Süd und Roten Brunnen. In beide Richtungen hinter dort wegen Verkehrsüberlastung etwa 15 Minuten länger.
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0: Es ist der 1. August und wir feiern mit einer riesen Schwette Musik aus der Schweiz. Darum macht jetzt auch Damien Lynn weiter. Da, wir haben noch mit Count to 10. Ich wünsche ein ganz schönes Feiern.

0: Der Jean Mendes an dem Samstag, 1. August beim Radio. Von da wir feiern heute unsere Schweiz. Und ja, so schön es wir da auch haben, es gibt auch so die ein oder anderen typischen Klischees über uns und unser Land. Tanambül hat ein paar zusammengefasst für euch.
1: Der Klassiker. Die grössten Wahrzeichen sind Käse und Schoki. Ja, wir geben es ja zu. Wir haben beides gerne. Und wir schaffen es tatsächlich auch, aus geschmolzenem Käse ein Nationalgericht zu machen, wo wir beim Essen stundenlang am Tisch zusammenhocken. Aber hallo, wir haben natürlich auch noch viel mehr zu bieten als nur Käse und Schoki. Dann Pünktlichkeit. Eine heisse Sache in der Schweiz. Wenn 5 Minuten zu spät bist, dann entschuldigst du dich lieber mal. Wenn 5 Minuten zu früh kommst, bist du eigentlich genau richtig. Und wenn der Zug mal 2 Minuten später kommt, dann wird nachher fast länger darüber diskutiert als über das Wetter.
2: Alles fahrt Ski, alles fahrt Ski, Skifahrt die ganze Nation.
1: Ja, die Skifahren. Alles geht ab auf die Ski. Stimmt stückweise ja schon. Wir machen tatsächlich gerne Wintersport und es ist ja auch fast so etwas wie ein Nationalsport. Aber gleich gibt es auch noch ganz viel mehr als schöne Pisten, nämlich einen Haufen Wander- und Velowege, schöne Seen zum Baden oder auch, nicht zu vergessen, den Sport, wo die Bösen sich im Sackmehl messen, nämlich das Schwingen. Herr und Frau Schweizer sind eher ruhig. Ja, wenn man es mit anderen Ländern vergleicht, sind wir vielleicht schon ein bisschen zurückhaltender und nicht die Ersten beim Smalltalk, aber spätestens am Schwingfest, am Open Air oder an der Fasnacht merkt man, dass wir eben doch nicht ganz so ruhig sind und doch auch mal gasgebend. Aber hey, all die Klischees machen die Schweiz ja aus, vor allem aber auch die 4 Landessprachen, 4 Jahreszeiten, 26 Kantone und egal ob in den Bergen oder in der Stadt, genau die Mischung aus allem ist doch das Schönste.
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1: Im Studio die Mary Milanovic. Die Schweizer Armee verlängert ihren Löscheinsatz auf Korsika um 4 Tage. 3 Super Puma Helikopter unterstützen dort weiterhin die französischen Einsatzkräfte bei der Bekämpfung von Waldbränden, wie das eidgenössische Departement für Verteidigung, Bevölkerungsschutz und Sport mitteilt. Bis gestern Abend transportierten die Helikopter bereits rund 157 Tonnen Löschwasser. Die anhaltende Trockenheit bringt viele Schweizer Bauern in Bedrängnis. Mehrere SVP-Nationalräte aus der Landwirtschaft fordern neben Sofortmaßnahmen auch langfristige Anpassungen an den Klimawandel. Dazu gehören mehr Wasserspeicher, hitzeresistente Pflanzen und ein geringerer Einsatz fossiler Energien, berichtet der Blick. Die Hitzewelle sorgt damit auch innerhalb der SVP für eine neue Klimadebatte. Schweizer Bauern kämpfen wegen extremer Trockenheit mit Ernteausfällen und Futtermangel. 3.500 Kühe wurden bereits notgeschlachtet. Schlachthöfe sind überlastet. Nach dem stärksten Erdbeben seit rund 40 Jahren im Raum Neapel ist es in der Nacht zu zahlreichen Nachbeben gekommen. Nach Behördenangaben wurden mindestens 21 Menschen verletzt. Besonders betroffen ist die Gegend rund um die Phlegräischen Felder, Europas größten aktiven Supervulkans. Das Nationale Institut für Geophysik und Vulkanologie gab die Stärke des Bebens mit 4,7 an. UNO-Generalsekretär Antonio Guterres warnt vor einem klimatisch besonders heißen Spätsommer und Herbst. Grund ist das Klimaphänomen El Niño, das sich derzeit entwickelt. Laut der Weltwetterorganisation könnte ein starker El Niño zusammen mit den bereits ungewöhnlich warmen Ozeanen weltweit zu mehr Extremwetter führen. Laut Guterres kenne die Klimakrise keine Grenzen und zerstöre die Existenzgrundlagen. Nach dem Massenandrang von Migranten in der spanischen Exklave Ceuta wollen sich Experten der EU-Mitgliedstaaten in einer Krisensitzung über die Entwicklungen austauschen. Das teilt ein Sprecher der irischen Ratspräsidentschaft mit. Zwar sind nach spanischen Angaben die meisten Menschen inzwischen nach Marokko zurückgekehrt, die Lage im Schengen-Raum bleibe aber angespannt. Die meisten seien nach Marokko zurückgekehrt, weil es in Ceuta weder Unterkunft noch genügend Versorgung gab.
2: Wetter. Heute ist es im Vergleich zu den letzten Tagen fast ein bisschen kühl. Es gibt auch immer wieder ein Gewitter und einen Sprutz Regen dazwischen in der Südostschweiz. 28 Grad heute Langquart, 26 Grad Glarus und 23 Grad hinter auf dem San Bernardino. Ab morgen Sonntag wird es aber wieder heißer. Es bleibt sonnig und mit über 30 Grad im Churer Rheintal, Sarganser Land und Glaner Land. Ab Nachmittag dann aber auch immer wieder ein Gewitter dazwischen.
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2: Stau und stockender Verkehr hinter auf der Autobahn A13 zwischen Ems und Rotenbrunnen in beide Richtungen. Wegen Verkehrsüberlastung müssen dort etwa 20 Minuten länger mit einberechnen. Ich bin Termine Küchler, ich wünsche euch ein wunderbares Wochenende und einen gemütlichen 1. August. Jetzt mit dem Robbie Williams und All My Life.

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1: Auf der A13 zwischen Chur und Rotenbrunnen in Richtung San Bernardino staut's. Auf der Höhe zwischen Ems und Rotenbrunnen ist die Strasse nämlich gesperrt wegen einem Unfall. Ihr müsst dort bis zu 30 Minuten mehr Zeit einrechnen.

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2: Im Studio ist der Nico Eichwald. Bei Mikasa sorgt die Regelung zum Nationalfeiertag für Kritik. Laut 20 Minuten müssen Mitarbeitende, die normalerweise samstags arbeiten, die Arbeitszeit vom freien 1. August unter der Woche nachholen. Ein Arbeitsrechtsexperte hält dieses Vorgehen für unzulässig. Mikasa erklärt, man prüfe nun ein individuelleres Arbeitszeitmodell. Für weite Teile Griechenlands gilt heute höchste Waldbrandgefahr. Besonders kritisch ist die Lage im Großraum Athen, wo der Zivilschutz die höchste Alarmstufe ausgerufen hat. Hunderte Menschen mussten vor den Flammen in Sicherheit gebracht werden. Auch auf Kreta kämpfen Einsatzkräfte gegen mehrere Waldbrände. Russland hat die ukrainische Hauptstadt Kiew in der Nacht mit ballistischen Raketen angegriffen. Medienberichten zufolge wurden mindestens 9 Menschen getötet, 23 weitere verletzt, unter ihnen 2 Teenager. Der Bürgermeister Vitali Klitschko berichtet, in mehreren Bezirken seien Wohnhäuser und Gewerbegebäude beschädigt worden, sowie Autos in Brand geraten. Ein 5-stöckiges Wohnhaus sei durch herabstürzende Raketentrümmer beschädigt worden, in ihm seien Menschen eingeschlossen. Das US-Außenministerium bringt weitere Reisepässe mit dem Bild von Präsident Donald Trump heraus. Nach eigenen Angaben wurden wegen der großen Nachfrage zusätzliche 250.000 Exemplare gedruckt. Die limitierte Ausgabe soll ab dem 8. August auch in mehreren US-Städten erhältlich sein. Offiziell begründet die Regierung die Aktion mit dem 250. Geburtstag der Vereinigten Staaten. Zuletzt etwa kündigte der Finanzminister eine 1-Dollar-Goldmünze an, auf der ein Porträt des Präsidenten zu sehen ist. Immer mehr Schweizer Unternehmen schließen sich der Science-Based Targets-Initiative an. Derzeit beteiligen sich 302 Firmen an der internationalen Klimainitiative. Sie verpflichten sich damit, ihre CO2-Ziele an den Vorgaben des Pariser Klimaabkommens auszurichten. Den größten Teil stellen Großunternehmen wie ABB, Coop, Nestle oder Novartis dar. Bislang haben 24 Unternehmen ihre Teilnahme beendet, darunter der Versicherer Zürich.
3: Das Wetter. Im Verlauf vom Nachmittag ziehen Quellwolken auf und es könnte das eine oder andere Gewitter geben. In der Nacht tut es dann wieder auf und der Sonntag startet sonnig, aber auch morgen könnte es am Nachmittag gewittern. Temperaturen haben wir heute in Chur um die 29 Grad, in Bergün 22 und in Falastadt 28 Grad.
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3: Es stockt und staut auf der Autobahn A13 zwischen Chur und Rottenbrunnen in Richtung San Bernardino. Ihr müsst ein bisschen mehr Reisezeit einrechnen. Zwischen Ems und Rottenbrunnen ist mittlerweile die Strasse aber wieder offen. Stauen tut es auch auf der Hauptstrasse zwischen Rezüns und Rottenbrunnen wegen einem Unfall. Auch dort müsst ihr ein bisschen Geduld haben. Ja, Mikrofon ist heute Nachmittag für euch, Sarina von Wiesenfluh. Ich wünsche euch ganz einen schönen 1. August.

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1: Im Studio ist der Nico Eichwald. Bei Mikasa sorgt die Regelung zum Nationalfeiertag für Kritik. Laut 20 Minuten müssen Mitarbeitende, die normalerweise samstags arbeiten, die Arbeitszeit vom freien 1. August unter der Woche nachholen. Ein Arbeitsrechtsexperte hält dieses Vorgehen für unzulässig. Mikasa erklärt, man prüfe nun ein individuelleres Arbeitszeitmodell. Für weite Teile Griechenlands gilt heute höchste Waldbrandgefahr. Besonders kritisch ist die Lage im Großraum Athen, wo der Zivilschutz die höchste Alarmstufe ausgerufen hat. Hunderte Menschen mussten vor den Flammen in Sicherheit gebracht werden. Auch auf Kreta kämpfen Einsatzkräfte gegen mehrere Waldbrände. Russland hat die ukrainische Hauptstadt Kiew in der Nacht mit ballistischen Raketen angegriffen. Medienberichten zufolge wurden mindestens 9 Menschen getötet, 23 weitere verletzt, unter ihnen 2 Teenager. Der Bürgermeister Vitali Klitschko berichtet, in mehreren Bezirken seien Wohnhäuser und Gewerbegebäude beschädigt worden, sowie Autos in Brand geraten. Ein 5-stöckiges Wohnhaus sei durch herabstürzende Raketentrümmer beschädigt worden, in ihm seien Menschen eingeschlossen. Das US-Außenministerium bringt weitere Reisepässe mit dem Bild von Präsident Donald Trump heraus. Nach eigenen Angaben wurden wegen der großen Nachfrage zusätzliche 250.000 Exemplare gedruckt. Die limitierte Ausgabe soll ab dem 8. August auch in mehreren US-Städten erhältlich sein. Offiziell begründet die Regierung die Aktion mit dem 250. Geburtstag der Vereinigten Staaten. Zuletzt etwa kündigte der Finanzminister eine 1-Dollar-Goldmünze an, auf der ein Porträt des Präsidenten zu sehen ist. Immer mehr Schweizer Unternehmen schließen sich der Science-Based Targets-Initiative an. Derzeit beteiligen sich 302 Firmen an der internationalen Klimainitiative. Sie verpflichten sich damit, ihre CO2-Ziele an den Vorgaben des Pariser Klimaabkommens auszurichten. Den größten Teil stellen Großunternehmen wie ABB, Coop, Nestle oder Novartis dar. Bislang haben 24 Unternehmen ihre Teilnahme beendet, darunter der Versicherer Zürich.
2: Das Wetter. Im Verlauf vom Nachmittag ist es immer mehr bewölkt und es könnte das eine oder andere Gewitter geben. In der Nacht tut es dann auf und morgen Vormittag scheint dann die Sonne. Aber auch morgen könnte es im Verlauf vom Nachmittag dann noch gewittern. Temperaturen haben wir heute eine kleine Hitzepause. In Arosa sind es um die 21 Grad, auf der Lenzerheide 22 und in Glarus 26 Grad. Im Rital und auf den Bergen luftet es mässig.
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2: Es stockt und staut auf der Autobahn A13 zwischen der Reichenau und Rotenbrunnen in Richtung San Bernardino. Ihr habt dort bis zu 15 Minuten länger. Am Mikrofon ist Sarina von Wiesenfloh und ich habe heute Nachmittag für euch ganz viel Schweizer Musik. Als nächstes gerade die Schweizerin Joya Merlin mit Fire.

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2: Heute ist der 1. August. Das weiss doch wohl jedes Kind. Aber wissen die Kinder denn auch, was am 1. August genau gefeiert wird?
3: Also ich glaube, meine Mutter hat es erzählt, dass dann die Schweiz Geburtstag hat.
4: Wenn man 40 Schweiz Geburtstag hat.
5: Ja, der Geburtstag von Schweiz.
6: So plus minus 100.
2: Ein bisschen mehr als 100 ist es. Wir feiern heute den 735. Geburtstag der Schweiz. Hier auf Radio Grischa den ganzen Tag mit ganz viel Schweizer Musik.

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1: Es staut auf der Autobahn A13 zwischen Reichenau und Rotenbrunnen in Richtung Süden. Ihr habt dort bis zu 15 Minuten länger. Habt eine gute Fahrt.
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2: Im Studio ist der Nico Eichwald. Zum Schweizer Nationalfeiertag hat Bundespräsident Guy Parmelin eine Rede auf dem Rütli gehalten. Neben Traditionen, Trachten und Werten sprach Parmelin auch über die Freiheit und appelliert an die Schweizer Bevölkerung.
3: Freiheit ist keine Selbstverständlichkeit. Freiheit ist auch nicht bequem. Freiheit ist anspruchsvoll. Freiheit verlangt Mut, Arbeit und Maß.
2: Weiter sagte er, dass Rütli erzähle, dass die Schweiz nie wegen ihrer Größe groß gewesen sei, sondern wegen ihres Willens, das eigene Schicksal selbst zu bestimmen. Und diese Wiese zeige, dass in der Schweiz die Menschen im Zentrum stünden. Im Süden Frankreichs hat sich ein Waldbrand erneut stark ausgebreitet. Im Departement Var zwischen Marseille und Cannes verbrannten innerhalb weniger Stunden rund 1000 Hektar Land. Etwa 2500 Menschen mussten ihre Häuser verlassen. Hunderte Feuerwehrleute kämpfen gegen die Flammen. An der Atlantikküste hat sich die Lage dagegen weiter entspannt. Viele Evakuierte konnten bereits zurückkehren. Nach dem Massenandrang von Migranten in der spanischen Exklave Ceuta wollen sich Experten der EU-Mitgliedstaaten in einer Krisensitzung über die Entwicklungen austauschen. Das teilt ein Sprecher der irischen Ratspräsidentschaft mit. Zwar sind nach spanischen Angaben die meisten Menschen inzwischen nach Marokko zurückgekehrt, die Lage im Schengen-Raum bleibe aber angespannt. Die meisten seien nach Marokko zurückgekehrt, weil es in Ceuta weder Unterkunft noch genügend Versorgung gab. Mit einer fehlerhaften Afrikakarte hat das US-Außenministerium an einer internationalen AIDS-Konferenz für Spott gesorgt. Auf der Grafik waren mehrere afrikanische Länder falsch eingezeichnet. Wie die Nachrichtenagentur Reuters berichtet, enthielt das Bild ein digitales Wasserzeichen, das auf eine Erstellung durch KI-Tools von OpenAI hinweist. Das Ministerium übernahm die Verantwortung für die Panne und erklärte, eine Präsentation sei in letzter Minute ausgetauscht worden. Die fehlerhafte Karte verbreitete sich anschließend rasch in den sozialen Medien.
4: Das Wetter. Gegen den Abend tut es immer mehr zu und es könnte vereinzelt gewittern. In der Nacht tut es aber immer mehr auf und wir starten morgen Vormittag recht sonnig. Über den Tag ist es dann aber wieder gewitterig. Denn Temperaturen haben wir heute um die 26 Grad Sargans, 27 Grad Weser und in Klosters 25 Grad. Morgen sind es Chur um die 30 Grad.
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4: Es stockt und staut auf der Autobahn A13 zwischen Reichenau und Rotenbrunnen in Richtung Süden. Dort müsst ihr mit bis zu 10 Minuten Zeitverlust rechnen.
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4: Ja, und heute Nachmittag bin ich, Sarina von Wiesenfluh, für euch am Mikrofon. Schön, sind ihr mit dabei.

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1: Gegen den Abend ziehen die Wolken auf und es könnte hier und da ein Gewitter geben. Überdacht tut es dann aber schnell wieder auf. Morgen könnte es im Verlauf des Nachmittags dann vereinzelt gewittern. Temperaturen haben wir heute um die 28 Grad in Katzis und Chur und 23 Grad in Zamada.
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1: Es stockt und staut auf der Autobahn A13. Zwischen Reichenau und Rotenbrunnen in Richtung Süden müssen wir mit bis zu 10 Minuten Zeitverlust rechnen. Auch auf der Höhe Saufers gegen Süden müssen wir ein bisschen Geduld mitbringen. Auch dort stockt der Verkehr. Und jetzt fahren wir weiter mit Schweizer Musik. Die Linda Fee mit «Heimat im Herz».

0: Heute am 1. August feiern wir unsere Schweiz und über unseres Land gibt es auch das eine oder andere Klischee. Zum Teil ist etwas Wahres dran, zum Teil ist es vielleicht aber auch ein bisschen Blödsinn. Die Hanna Ambühl hat ein paar davon zusammengetragen.
1: Der Klassiker. Die grössten Wahrzeichen sind Käse und Schoki. Ja, wir geben es ja zu. Wir haben beides gerne. Und wir schaffen es tatsächlich auch, aus geschmolzenem Käse ein Nationalgericht zu machen, wo wir beim Essen stundenlang am Tisch zusammenhocken. Aber hallo, wir haben natürlich auch noch viel mehr zu bieten als nur Käse und Schoki. Dann Pünktlichkeit. Eine heisse Sache in der Schweiz. Wenn 5 Minuten zu spät bist, dann entschuldigst du dich lieber mal. Wenn 5 Minuten zu früh kommst, bist du eigentlich genau richtig. Und wenn der Zug mal 2 Minuten später kommt, dann wird nachher fast länger darüber diskutiert als über das Wetter.
2: Alles fahrt Ski, alles fahrt Ski, Skifahrt die ganze Nation.
1: Ja, die Skifahrer. Alles geht ab auf die Ski. Stimmt stückweise ja schon. Wir machen tatsächlich gerne Wintersport und es ist ja auch fast so etwas wie ein Nationalsport. Aber gleich gibt es auch noch ganz viel mehr als schöne Pisten, nämlich einen Haufen Wander- und Velowege, schöne Seen zum Baden oder auch, nicht zu vergessen, den Sport, wo die Bösen sich im Sackmehl messen, nämlich das Schwingen. Herr und Frau Schweizer sind eher ruhig. Ja, wenn man es mit anderen Ländern vergleicht, sind wir vielleicht schon ein bisschen zurückhaltender und nicht die Ersten beim Smalltalk, aber spätestens am Schwingfest, am Open Air oder an der Fasnacht merkt man, dass wir eben doch nicht ganz so ruhig sind und doch auch mal gasgebend. Aber hey, all die Klischees machen die Schweiz ja aus, vor allem aber auch die 4 Landessprachen, 4 Jahreszeiten, 26 Kantone und egal ob in den Bergen oder in der Stadt, genau die Mischung aus allem ist doch das Schönste.
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2: Im Studio ist der Nico Eichwald. Zum Schweizer Nationalfeiertag hat Bundespräsident Guy Parmelin eine Rede auf dem Rütli gehalten. Neben Traditionen, Trachten und Werten sprach Parmelin auch über die Freiheit und appelliert an die Schweizer Bevölkerung.
3: Freiheit ist keine Selbstverständlichkeit. Freiheit ist auch nicht bequem. Freiheit ist anspruchsvoll. Freiheit verlangt Mut, Arbeit und Maß.
2: Weiter sagte er, dass Rütli erzähle, dass die Schweiz nie wegen ihrer Größe groß gewesen sei, sondern wegen ihres Willens, das eigene Schicksal selbst zu bestimmen. Und diese Wiese zeige, dass in der Schweiz die Menschen im Zentrum stünden. Im Süden Frankreichs hat sich ein Waldbrand erneut stark ausgebreitet. Im Departement Var zwischen Marseille und Cannes verbrannten innerhalb weniger Stunden rund 1000 Hektar Land. Etwa 2500 Menschen mussten ihre Häuser verlassen. Hunderte Feuerwehrleute kämpfen gegen die Flammen. An der Atlantikküste hat sich die Lage dagegen weiter entspannt. Viele Evakuierte konnten bereits zurückkehren. Nach dem Massenandrang von Migranten in der spanischen Exklave Ceuta wollen sich Experten der EU-Mitgliedstaaten in einer Krisensitzung über die Entwicklungen austauschen. Das teilt ein Sprecher der irischen Ratspräsidentschaft mit. Zwar sind nach spanischen Angaben die meisten Menschen inzwischen nach Marokko zurückgekehrt, die Lage im Schengen-Raum bleibe aber angespannt. Die meisten seien nach Marokko zurückgekehrt, weil es in Ceuta weder Unterkunft noch genügend Versorgung gab. Mit einer fehlerhaften Afrikakarte hat das US-Außenministerium an einer internationalen AIDS-Konferenz für Spott gesorgt. Auf der Grafik waren mehrere afrikanische Länder falsch eingezeichnet. Wie die Nachrichtenagentur Reuters berichtet, enthielt das Bild ein digitales Wasserzeichen, das auf eine Erstellung durch KI-Tools von OpenAI hinweist. Das Ministerium übernahm die Verantwortung für die Panne und erklärte, eine Präsentation sei in letzter Minute ausgetauscht worden. Die fehlerhafte Karte verbreitete sich anschließend rasch in den sozialen Medien.
0: Das Wetter.
4: Gegen den Abend könnte es das eine oder andere Gewitter geben. Über die Nacht reissen die Wolken dann wieder auf und wir starten den Tag morgen recht sonnig. Im Verlauf des Nachmittags sind dann aber wieder Gewitter angesagt. Temperaturen haben wir heute bei der Ragaz 28 Grad, Davos 21 und Glarus 26 Grad. Für den 1. August feiern lohnt sich also, zum vielleicht ein Jäckchen mitnehmen, wenn nicht sogar die Regenjacke.
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4: Es stockt und staut auf der Autobahn A13 in Richtung Süden. Zwischen Reichenau und Rotenbrunnen haben wir bis zu 10 Minuten länger. Auf der Höhe Saufers in Richtung Süden stockt es ebenfalls. Auch dort müsst ihr ein bisschen mehr Reisezeit einrechnen. Am Mikrofon ist Zerina von Wissenfloh und ich habe für euch auch schon den nächsten Schweizer Hit «Mama Bi» von Patent Ochsner.

0: Die aktuelle Trockenheit bringt eine Haufen bündner Regionen in die Schweiz. Nicht nur körperlich, auch mit Blick auf die Natur gefahren werden die Schweissperlen grösser. Das absolute Feuerverbot im Kanton wird immer mehr ausgeweitet. Waldbrände, wo auch die Städte und Dörfer gefördert könnten, sollen natürlich möglichst vermieden werden. Der Christian Steitz und Selina Rettich mit den Details.
1: Der Brand bei Bordeaux zeigt, was Waldbrände auslösen können. Das Feuer hat sich auf die Stadt so bewegt und ein Haufen Leute müssen evakuiert werden. Dass so etwas in Graubünden passiert, sage ich aber eher unwahrscheinlich, sagt Marco Casanova, Leiterabteilung Gemeindebetrieb bei der Gemeinde Ilanz-Lyon.
2: In dieser Dimension, wie wir heute in Frankreich wieder haben dürfen vernehmen, ist hier in der unwahrscheinlicher aufgrund der Topografie und der Gegebenheiten, die in der Landschaft herrschen.
1: Auch wenn die Städte und Dörfer in der Region nicht der gleichen Gefahr ausgesetzt sind, wachsen die Sorgen wegen der Hitze und der Trockenheit. Um einen Waldbrand gar nicht erst entstehen zu lassen, hat auch die Gemeinde Ilanz ein absolutes Feuerverbot ausgerufen.
2: Die aktuelle Situation ist so, dass es extrem trocken ist. Das führt dazu, dass Brandgefährdung im Wald, also kleinste Funken, könnte zu einem Waldbrand führen. Und das will man verhindern.
1: Das absolute Feuerverbot bedeutet zum Beispiel, dass öffentliche Feuerstellen nicht mehr gebraucht werden dürfen. Gleichzeitig wird die Bevölkerung informiert und so sensibilisiert. Im Vordergrund stechen die nicht Bussen, sondern der gesunde Menschenverstand.
2: Wir haben intensiv kommuniziert über sämtliche Kanäle, die der Gemeinde zur Verfügung steht. Das Gleiche gilt für den Kanton, zum Teil auch Bund. Wir hoffen schwer und sind überzeugt, dass unsere Bevölkerung und unsere Gäste einsichtig sind. Die Gemeinde setzt sich nicht zum Ziel, möglichst viele Personen oder Gruppen zu strafen. Wir würden appellieren, um die Leute zu sensibilisieren, das Feuer nicht zu entfachen.
1: Mit diesen Massnahmen soll niemand unnötig eingeschränkt werden. Es geht darum, Schlimmeres zu verhindern. Waldbrände gehören zu den schwierigsten Einsätzen überhaupt, weil sie sich nur schwer kontrollieren lassen.
2: Waldbrand, je nach Situation und Topografie, hat die Charakteristik, dass er relativ schnell sich im Hang kann bewegen kann, vor allem bei uns in unserem Gebiet. Aufwärts hat er eine enorme Geschwindigkeit, um sich auszubreiten, und er entwickelt eine extreme Wärme, die fast nicht zu löschen ist.
1: Trotzdem sind die Einsatzkräfte auf so ein Szenario vorbereitet. Das Ziel sei es, das Feuer so schnell wie möglich einzudämmen und von den Häusern fernzuhalten. Mit der richtigen Taktik soll der Schaden möglichst klein bleiben.
2: Man definiert Bereiche, wo man das Feuer probiert zurückzuhalten, und Bereiche, wo man probiert zu bekämpfen. Das kann sein, dass man Brand- oder Felsschneisen schlägt. Also man definiert Perimeter, wo man eine gute Aussicht hat, um eine Weiterverbreitung zu verhindern.
1: Das Risiko für Waldbrände ist also da. Der Kanton und die Gemeinde setzen die aber alles daran, dass es gar nicht so weit kommt. Das Verbot soll die Menschen und ihre Wohngebiete vor Naturgefahren schützen.
0: Das Feuerverbot hat seine Gründe. Es schützt die Natur, die Menschen und entlastet die Einsatzkräfte.

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1: Der Verkehr fließt eher zäh auf der Autobahn A13 in Richtung Norden. Zwischen Drongella und Zillis müssen wir ein bisschen mehr Zeit einrechnen. Und auch auf der A13 zwischen Reichenau und Rotenbrunnen in Richtung Chur haben wir bis zu 10 Minuten länger.

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1: Schauen wir ins Tessin zur Mountainbike-EM, genauer gesagt zu den Cross-Country-Rennen der Junioren-Männer. Dort war im Finale Alderbündner André Steinmann am Start. Er ist auf den Platz 21 gefahren. Der Alessandro Soler hat sich nicht für das Finale qualifizieren. Die restlichen Fahrerinnen und Fahrer aus dem Sendegebiet haben das Cross-Country-Rennen noch vor sich, und zwar morgen am Vormittag.
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1: Da ist Mike Eichmann von Meteor News mit den Aussichten für die Region. Jetzt der heutige Abend präsentiert sich mit einem Mix aus Sonne und grösseren Quellwolken. Und daraus gibt es neben doch da und dort auch durchziehende Schauer, zum Teil auch Gewitter mit dabei. Also wenn man da draußen am Festen ist, muss man gleich hin und wieder mal einen Himmel schauen oder das Niederschlagsbild checken. Nicht, dass man dann da noch überrascht wird. In der Nacht auf morgen tut sich das Ganze aber relativ rasch beruhigen. So starten wir mit viel Sonnenschein in den Sonntag rein. Durch den Tag bildet sich dann wiederum Quellwolken, die dann am Nachmittag einzelne Schauer und Gewitter produzieren. Das Ganze bei Höchstwert von 30 bis 31 Grad im Rintel. Und in St. Moritz messen wir um die 23 Grad. An dieser Stelle wünsche ich einen schönen 1. August. Am Mikrofon der Mike Eichmann.
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1: Im Studio ist der Nico Eichwald. Nach dem Ansturm zehntausender Migrantinnen und Migranten auf die spanische Nordafrika-Exklave Ceuta haben 22 europäische Staats- und Regierungschefs einen offenen Brief an Spanien geschrieben. In diesem äußern sie ihre Besorgnis über die Lage und werfen Madrid indirekt vor, mit jüngsten Entscheidungen unerwünschte Signale ausgesendet zu haben. Spanien hat heute eine 500 Meter lange Schwimmsperre im Wasser errichtet. Der große Waldbrand an der französischen Atlantikküste ist nach Angaben von Frankreichs Innenminister unter Kontrolle. Das Feuer breite sich nicht weiter aus, jedoch gäbe es noch Brandherde und aktive Zonen. Nach der Entspannung der Lage werden gemäß den Behörden mehr als 10.000 weitere Menschen in ihre Wohnungen zurückkehren können. In der Region nahe der Stadt Bordeaux wüteten bislang die massivsten Brände der Saison in Frankreich. Ein wieder aufgeflammtes Feuer im südfranzösischen Departement Var gibt dagegen weiterhin Anlass zur Sorge. In der Region werden trockene und starke Winde erwartet. 14 afghanische Männer sind bei dem Versuch, von Afghanistan in den Iran zu gelangen, verdurstet. Die Leichen der jungen Männer seien in der Wüste gefunden worden, bestätigte ein Provinzsprecher. Bereits in der vorherigen Woche waren 5 Personen aus der Gruppe tot aufgefunden worden. Alle 19 Opfer seien auf der Suche nach Arbeit gewesen, hieß es in einem Bericht des afghanischen Fernsehsenders Tolo News. Die Route durch die sogenannte Wüste des Todes im Südwesten Afghanistans gilt als schwer passierbar und als ein von Schmugglern häufig genutzter Weg in Richtung des Irans. Schweden zieht im Kampf gegen kriminelle Gangs weiter die Zügel an. Bandenkriminelle können ab sofort doppelt so hart bestraft werden, berichtet die Nachrichtenagentur TT. Ein Gangmitglied, das mit einer Schusswaffe festgenommen wird, musste bislang mit einer Höchststrafe von 4 Jahren rechnen. Heute kann derselbe Bandenkriminelle mit bis zu 8 Jahren Gefängnis bestraft werden. Schweden kämpft seit Jahren gegen Ganggewalt. Banden heuern gezielt Minderjährige für Auftragsmorde an. In diesem Jahr liegt die Zahl der Schusswaffentaten und Toten bislang auf vergleichsweise niedrigem Niveau. Der Brunch auf dem Bauernhof am 1. August erfreut sich nach wie vor großer Beliebtheit. Rund 80.000 Menschen besuchten dieses Jahr die Bauernhöfe. Über 280 Betriebe luden zum Brunch, wie der Bauernverband schreibt. Unter den Gästen waren auch dieses Jahr wieder mehrere Mitglieder des Bundesrats. Bundespräsident Guy Parmelin beispielsweise brunchte in Hildisrieden im Kanton Luzern, Innenministerin Elisabeth Bomschneider in Burkurt im Kanton Jura.
2: Das Wetter. Im Verlauf des Abends könnte es das eine oder andere Gewitter geben. Über die Nacht tut es dann auf und morgen Morgen ist es recht sonnig. Im Verlauf des Tages ist es dann aber wieder gewitterig. Temperaturen haben wir heute in Bivio 23 Grad, in Grono 35 Grad und in Arosa 18 Grad. Morgen Sonntag sind es dann um die 30 Grad in Klarus und in Walenstadt.
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2: Es stockt und staut auf der Autobahn A13 in Richtung Norden. Zwischen Zirlis und Ronquella müsst ihr ein bisschen mehr Zeit einrechnen. Und auch zwischen Rotenbrunnen und Reichenau habt ihr bis zu 10 Minuten länger. Ja, und am Mikrofon verabschiedet sich jetzt Sarina von Wiesenfluh. Und für euch gibt's bis jetzt, von jetzt weg, Entschuldigung, bis am 10. durchgehend Schweizer Musik. Vielleicht ja für den einen oder anderen Alternativen für die 1. August 4 zum gemütlichen Heilhosen. Ich wünsche euch einen schönen Abend.

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